0: Es ist stellenweise ziemlich nass, vor allem am Alpenrand schüttet es kräftig, teilweise zieht der Regen sogar bis in die Lausitz. Im Südwesten und an der Nordsee mischen einzelne Gewitter mit. Sonst beruhigt sich das Wetter langsam, die Temperaturen sinken auf 14 bis 16 Grad. Tagsüber dann wechselhaft, Sonne und Wolken wechseln sich ab. Dazu gibt's immer mal wieder einen Schauer oder ein kurzes Gewitter, besonders im Norden. Die Temperaturen liegen bei 16 bis 22 Grad.
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0: Ich bin Moritz Einzel. Nach dem Vorfall mit einem Dreamliner-Flugzeug am Frankfurter Flughafen sind mehrere Mitarbeiter von Lufthansa und Partnerfirmen ins Krankenhaus gekommen. Sie waren an Bord, als das Bugfahrwerk der Boeing 787 unerwartet zusammenklappte. Laut Lufthansa befanden sich 13 Crewmitglieder und weitere Mitarbeiter an Bord. Die Teams waren dabei, das Flugzeug vor dem Einstieg der Passagiere vorzubereiten. Die Obduktion des als Timmy bekannten Buckelwals auf dem Strand der dänischen Insel Anholt ist am späten Abend beendet worden. Ein Team von Experten und Tierärzten untersuchte und zerlegte das Tier in einer mehrstündigen Aktion. Eine klare Todesursache wurde bei der Obduktion nicht gefunden. Was die Untersuchung zeigte, der Wal Timmy war, wie schon vermutet, ein Weibchen. Die polnische Tennisspielerin Maja Chwalinska steht nicht mal in den Top 100, dafür aber sensationell im Finale der French Open. Sie besiegte im Halbfinale die Russin Diana Schneider in 2 Sätzen und erreichte als erst 2. Qualifikantin überhaupt ein Grand-Slam-Finale. Im Endspiel von Paris trifft Chwalinska am Samstag auf Mira Andreeva aus Russland. Sie besiegte im Halbfinale die Ukrainerin Marta Kostyuk in 2 Sätzen.

0: Es ist stellenweise ziemlich nass, vor allem am Alpenrand schüttet es kräftig, teilweise zieht der Regen sogar bis in die Lausitz. Im Südwesten und an der Nordsee mischen einzelne Gewitter mit. Sonst beruhigt sich das Wetter langsam, die Temperaturen sinken auf 14 bis 16 Grad. Tagsüber dann wechselhaft, Sonne und Wolken wechseln sich ab. Dazu gibt's immer mal wieder einen Schauer oder ein kurzes Gewitter, besonders im Norden. Die Temperaturen liegen bei 16 bis 22 Grad.
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1: Ich bin Moritz Einzel. Wochenlang hatte der als Timmy bekannte Buckelwal vor der dänischen Insel Anholt gelegen. Nun ist er gestern am Strand obduziert worden. Eine klare Todesursache konnte das Experten... Wochenlang hatte der als Timmy bekannte Buckelwal vor der dänischen Insel Anholt gelegen.

0: untersucht werden. Die Experten wollen herausfinden, woran Timmy gestorben ist. Eine seltene Gelegenheit für die Wissenschaftler, denn Buckelwale sind schwer in ihrem natürlichen Lebensraum zu erforschen.
1: Der Deutsche Pflegerat hat die Pflegereformpläne von Gesundheitsministerin Warken kritisiert. Das sei ein reines Sparprogramm zu Lasten von Pflegebedürftigen und Angehörigen. Pflegeratspräsidentin Vogler sagte dem Redaktionsnetzwerk Deutschland, besonders problematisch sei die geplante Absenkung der Rentenversicherungsbeiträge für pflegende Angehörige. Keine ganze Woche dauert's mehr bis zum Start der Fußballweltmeisterschaft in den USA, Mexiko und Kanada. Deutschlands zweiter Gruppengegner, die Elfenbeinküste, hat am Abend mit einem Testspielsieg für Aufsehen gesorgt. Das Team gewann in Nantes gegen Titelmitfavorit Frankreich mit 2:1. Europameister Spanien tat sich in La Coruña gegen den Irak schwer und kam nicht über ein 1:1 Unentschieden hinaus.

Es ist stellenweise ziemlich nass, vor allem am Alpenrand schüttet es kräftig. Teilweise zieht der Regen sogar bis in die Lauf.

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1: Ich bin Moritz Einzel. Mit Streiks im Einzelhandel will die Gewerkschaft Verdi auch heute Druck in den laufenden Tarifverhandlungen machen. In verschiedenen Städten wie Berlin, Ingolstadt oder Saarbrücken sind Kundgebungen geplant. Der Handelsverband erwartet für die Kunden keine großen Auswirkungen. Thomas Brockt berichtet.
2: Ein Kompromiss im Tarifstreit ist weiter nicht in Sicht. Verdi fordert 7% mehr Geld für die Beschäftigten im Handel. Die Angebote der Arbeitgeber liegen noch deutlich darunter, auch wegen längerer Laufzeiten. Die Gewerkschaft spricht von einer Frechheit, zumal es den Konzern wirtschaftlich hervorragend gehe. Viele Beschäftigte wüssten aber gar nicht mehr, wie sie ihr tägliches Leben finanzieren sollen. Vor allem auch im Einzelhandel, wo besonders viele in Teilzeit arbeiten.
1: Der ukrainische Präsident Selenskyj hat Kreml-Chef Putin ein direktes Treffen vorgeschlagen. In einem offenen Brief regte Selenskyj Verhandlungen über ein Ende des Krieges in der Ukraine an, an einem neutralen Ort, etwa in der Schweiz, der Türkei oder einem arabischen Land. Konkret auf den Vorschlag reagiert hat Putin noch nicht. Die Basketballer des FC Bayern sind ins Playoff-Finale um die deutsche Meisterschaft eingezogen. Die Münchner gewannen auch das dritte Halbfinale gegen Bonn, auswärts mit 77-57. Damit hat der FC Bayern die Best-of-Five-Serie mit 3-0 für sich entschieden. Im anderen Halbfinale gewannen die Bamberg Baskets gegen Alba Berlin mit 81-73. Damit verkürzte Bamberg auf 1-2 und erzwang ein viertes Spiel.

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1: Das Deutschlandwetter. Der Freitag startet mit letzten Schauern, dazu viele Wolken. Bis zum Vormittag lockert es regional auf. Später können dann einzelne Gewitter auftauchen, bevor zum Abend öfter die Sonne durchkommt. Die Höchstwerte heute 22 Grad in Berlin, 20 in Köln, 19 Grad in Hamburg und 18 in München.
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1: Ich bin Sophie Gareis. Es ist 5 Uhr. Guten Morgen. Trotz der bitteren Niederlage bei der Wahl für einen Sitz im UN-Sicherheitsrat, Deutschland will seine Gelder für das wichtige Gremium der Vereinten Nationen nicht kürzen. Man werde sich auch in Zukunft genauso finanziell engagieren wie bisher, betonte Außenminister

Wadeful. Die UN seien die entscheidende Institution auf internationaler Ebene, die sich für Frieden, für Menschenrechte und für internationale Sicherheit einsetze. Nach einer Panne mit einer Lufthansa-Maschine gestern am Frankfurter Flughafen geht die Ursachensuche weiter. Die havarierte Boeing 787-9 wird jetzt in einer Technikhalle genauer unter die Lupe genommen. Die Maschine stand am Mittag am Flughafen, als plötzlich das Fahrwerk unter dem Cockpit in sich

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3: Das Deutschlandwetter. Der Freitag startet mit letzten Schauern, dazu viele Wolken. Bis zum Vormittag lockert es regional auf. Später können dann einzelne Gewitter auftauchen, bevor zum Abend öfter die Sonne durchkommt. Die Höchstwerte heute 22 Grad in Berlin, 20 in Köln, 19 Grad in Hamburg und 18 in München.
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3: Ich bin Sophie Gareis. Es ist 6 Uhr. Guten Morgen. Der ukrainische Präsident Zelensky fordert Kreml-Chef Putin zu direkten Friedensgesprächen auf. Er schlage ihm ein Treffen vor, heißt es in einem offenen Brief. Dann könne man die Schlüsselfragen persönlich besprechen. Kiew und Moskau als Ort schloss Zelensky dabei aus. Als Alternative nannte er die Schweiz, die Türkei oder einen der arabischen Staaten. Aus Moskau hieß es zu dem Vorschlag nur, Zelensky könne nach Russland kommen, wenn er reden möchte. 6 Stunden lang ist der tote Buckelwal-Timmy am Strand der dänischen Insel Anholt gestern obduziert worden, vor den Augen zahlreicher Schaulustiger. Eine klare Todesursache konnten Tierärzte und Experten aber nicht ausmachen. Im Magen des Wals wurden keine Fischernetze entdeckt und es gab auch keine Hinweise auf Verletzungen. Fest steht jetzt aber definitiv, bei Timmy handelt es sich um ein Weibchen. Unsere deutschen Fußballerinnen wollen am Abend ihr Ticket für die Weltmeisterschaft lösen. Mit einem Sieg gegen Norwegen könnte die DFB-Elf die direkte Qualifikation für die WM 2027 schaffen. Im Falle einer Niederlage droht dem Team der Umweg über die Playoffs ab Oktober. Anpfiff heute Abend in Köln ist

0: um 20.35 Uhr.
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2: Schönen guten Morgen, rein in den Freitag.
0: Like 35.
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0: klingt ein bisschen western- und country-mäßig und das haben die Bandmitglieder von Culture Club auch gedacht und haben damals Boy George ausgelacht. Er hat den Song vorgesungen und die haben dann so mitgeklatscht und hihi, das ist lustig, aber das ist doch nicht toll. Und dann hat er sie erpresst und hat gesagt, Moment, ey, wenn wir das nicht aufnehmen und aufs Album packen, dann verlasse ich die Band. Uiuiuiui, da war Feuer auf dem Dach. Hier ist die 80er, 90er Oldie-Antenne und es wird Zeit, dass wir uns ein bisschen zurücklehnen. Ja.
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0: Ja. Vor allem heute. Heute ist ja Brückentag. Es kann sein, dass der eine oder andere noch gar nicht zuhört. Schönen guten Morgen auf jeden Fall an dieser Stelle. Alle anderen, die heute ganz normal aufstehen. Hey, kurzer Innehaltungspunkt, ne? Wie immer um diese Uhrzeit. Jetzt gibt's unseren Schlummersong, da geht's ins Jahr 1990. Hier ist Roxette, It Must Have Been Love. Guten Morgen.

großen Hits werden hier abgefeiert auf der 80er, 90er Oldie-Antenne. Die Stones, I Can Get No Satisfaction. Schönen guten Morgen heute an diesem Freitag. Es ist der 5. Juni und wir gucken natürlich wie immer mal auf den Name of the Day. Wer feiert heute Namenstag? Vielleicht kennt er die eine oder den anderen. Man könnte gratulieren. Also, es hat heute Namenstag Adelar, Eoban, Erika, Ferdinand, Winfried oder der Winnie, ne? Und mein Werk. Also nicht dein Werk, unser Werk, sondern mein Werk feiert heute. Es geht nach Österreich, meine Lieben. Die 80er, 90er Oldie-Antenne mit diesem Riesenhit. Rock me, Amadeus. Hier ist Falco. Schönen guten Morgen. Hey!

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4: Das Deutschlandwetter. Zwischen Ostsee und Erzgebirge startet der Morgen mit grauen Wolken. Im Südosten tröpfelt es noch kurz. Im Laufe des Vormittags lockert es immer mehr auf, nur vereinzelt noch ein paar Schauer. Zum Abend zeigt sich dann öfter die Sonne. Dazu 20 Grad in Rostock und Magdeburg, 19 in Düsseldorf und 18 Grad in Nürnberg.
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4: Ich bin Sophie Gareis. Es ist 6:30. Guten Morgen. Bundeskanzler Merz reist heute nach Montenegro zum EU-Westbalkan-Gipfel. Die Staats- und Regierungschefs der EU treffen sich mit 6 Balkanstaaten, die in die EU aufgenommen werden wollen. Albanien, Bosnien-Herzegowina, Kosovo, Montenegro, Nordmazedonien und Serbien. Deutschland setzt sich dafür ein, dass der Aufnahmeprozess beschleunigt wird. Mit Streiks im Einzelhandel will die Gewerkschaft Verdi auch heute Druck in den laufenden Tarifverhandlungen machen. In verschiedenen Städten wie Berlin, Erfurt, Ingolstadt oder Saarbrücken sind Kundgebungen geplant. Ein Kompromiss im Tarifstreit ist weiter nicht in Sicht. Verdi fordert 7% mehr für die Beschäftigten. Eine Woche vor der Eröffnungsfeier der Fußball-WM erlebt Mexiko-Stadt eine Welle von Protesten. Mehrere Gruppen wollen die durch die WM geschaffene internationale Aufmerksamkeit nutzen, um ihren Forderungen Gehör zu verschaffen. Im Mitgastgeberland Mexiko werden insgesamt 13 der 104 Spiele der gemeinsam mit den USA und Kanada organisierten WM ausgetragen.
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6: Mit ein bisschen Filmmusik. Die unendliche Geschichte. The Never Ending Story. Schönen guten Morgen mit Limahl.

erotische 80er, 90er Oldie-Antenne. Ja, das können wir auch, ne? George Michael und Careless Whisper. Habt einen schönen Start in diesen wunderbaren Freitag. Und jetzt habe ich für euch einen, boah, einen Nummer-1-Hit aus den 90ern mitgebracht. Da haben wir abgetanzt. Aber hallo, bis heute läuft es auf jeder Fete und die Tanzfläche ist voll. Und das sollte eigentlich gar kein Hit werden, ja, weil der, der das gesungen hat, der wollte nicht im Rampenlicht stehen, sondern lieber so im Hintergrund arbeiten als Produzent. Aber ein Freund hatte eben Pech mit dem Geld. Dann hat er gesagt, okay, pass auf, ich mach was für dich, ich sing da auch noch mit. Dann ist er im Studio, da wird ein bisschen gezögert, wie soll er eigentlich klingen. Der Produzent sagt dann, hey, sing doch so wie Joe Cocker. Dann sagt er, was? Nee, ich bin nicht Joe Cocker, nein. Dann hat er irgendwie anders gesungen und es war auch gut so. Und plötzlich ist da dieser Knall.

Der Beat, diese unverkennbare Stimme, dieser Ohrwurm, der ist nicht mehr wegzudenken von sämtlichen Dancefloors. In ganz Europa tanzten die Leute darauf. In 13 Ländern stieg das Ding auf Platz 1. Und das war eigentlich nur ein Gefallen für einen Freund. Here's Hathaway.

Die Sensationsstimme von Tina Turner hier auf der 80er, 90er Oldie-Antenne. Private Dancer. Schönen guten Morgen. Habt ihr gut gefrühstückt heute schon oder seid ihr gerade am Frühstücken? Steht eine Tasse Kaffee vor euch? Die duftet, ne? Ja, das ist das Lieblingsgetränk der Deutschen, vor allem zum Frühstück. Man kann aber auch zum Beispiel Prosecco nehmen, ne? Also, dass man so ein Sektfrühstück macht, ne? Oder vielleicht sogar Champagner. Musikalisch geht Champagner immer. A glass of champagne, das erheben wir jetzt.

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7: Das Deutschlandwetter. Der Freitag startet mit letzten Schauern, dazu viele Wolken. Bis zum Vormittag lockert es regional auf. Später können dann einzelne Gewitter auftauchen, bevor zum Abend öfter die Sonne durchkommt. Die Höchstwerte heute 22 Grad in Berlin, 20 in Köln, 19 Grad in Hamburg und 18 in München.
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7: Ich bin Sophie Gareis. Es ist 7 Uhr. Guten Morgen. Sie warten teils schon seit vielen Jahren auf ihren EU-Beitritt. Jetzt könnte es möglicherweise schneller gehen. Beim EU-Westbalkan-Gipfel treffen sich heute die EU-Staats- und Regierungschefs mit 6 Balkanstaaten: Albanien, Bosnien-Herzegowina, Kosovo, Montenegro, Nordmazedonien und Serbien. Deutschland will, dass es für sie erste Integrationsschritte gibt, zum Beispiel ein besserer Zugang zum EU-Binnenmarkt. Ein Reparaturstau bei wichtigen Waffensystemen gefährdet die Einsatzfähigkeit der Bundeswehr. Das berichten WDR, NDR und Süddeutsche Zeitung. In einem Lagebericht wird dem Beschaffungsamt der Bundeswehr vorgeworfen, nicht genügend langfristige Verträge mit Industriepartnern abzuschließen. Dadurch fehlten Ersatzteile. Viele Panzerhaubitzen, Schützen und Radpanzer sind deshalb momentan in Reparatur und nicht einsatzbereit. Nur noch 2 Siege trennen unsere deutsche Tennis-Nummer 1 Alexander Zverev von seinem ersten Grand-Slam-Titel. Heute muss er im Halbfinale gegen den Tschechen Menšík ran. Los geht's gegen 14:30 am Nachmittag. Das zweite Halbfinale am Abend ist ein rein italienisches Duell. Flavio Cobolli gegen Matteo Arnaldi.
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9: Einen schönen Freitag wünsche ich euch. Diesen Song widme ich jetzt allen, die mit den öffentlichen Verkehrsmitteln unterwegs sind. Hoffentlich kommt's pünktlich heute, ne? Der Downtown Train ist pünktlich. Hier ist Rod Stewart. Guten Morgen.

0: Die 80er, 90er Oldie-Antenne, auch mit den größten Oldies ever. Aus Schweden kommt der ja, ne? Harpo und Movistar. Wenn wir schon beim Thema Schweden sind, das dürfen wir nicht versäumen.
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aus König der Löwen, Elton John und Can You Feel the Love Tonight auf der 80er, 90er Oldie-Antenne. Die einen gucken gerne Filme, die anderen sind so Serien-Junkies. Und für euch gibt es was Neues bei Netflix, da bin ich auch gespannt. Also stellt euch mal eine Behörde vor, die eigens gegründet wurde, um die Ordnung an euren Schulen um jeden Preis zu verteidigen. Das sogenannte Büro zum Schutz der Bildungsrechte. Und was als noble Idee begann, das hat sich dann in etwas Dunkleres verwandelt. Immer dann, wenn ihr Fragen stellt, Regeln hinterfragt oder Grenzen überschreitet, tritt dieses Büro in Erscheinung. Also so ein Team, das auch jenseits des Gesetzes agiert, um euch, eure Lehrer und eure Eltern zurechtzurücken. Ui,

Das klingt schon spannend. Also eine neue Serie auf Netflix ab heute heißt Teach You a Lesson. Ja, mal kurz reinklicken, vielleicht huckt's ja, wer weiß. Die Musik hier bei der 80er, 90er Oldie Antenne huckt auf jeden Fall. Hier ist Animotion, I Engineer. Schönen guten Morgen euch.

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3: Das Deutschlandwetter. Zwischen Ostsee und Erzgebirge startet der Morgen mit grauen Wolken. Im Südosten tröpfelt es noch kurz. Im Laufe des Vormittags lockert es immer mehr auf, nur vereinzelt noch ein paar Schauer. Zum Abend zeigt sich dann öfter die Sonne. Dazu 20 Grad in Rostock und Magdeburg, 19 in Düsseldorf und 18 Grad in Nürnberg.
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3: Ich bin Sophie Gareis. Es ist 7:30. Guten Morgen. Trotz der bitteren Niederlage bei der Wahl für einen Sitz im UN-Sicherheitsrat, Deutschland will seine Gelder für das wichtige Gremium der Vereinten Nationen nicht kürzen. Man werde sich auch in Zukunft genauso finanziell engagieren wie bisher, betonte Außenminister Wadephul. Die UN seien die entscheidende Institution auf internationaler Ebene, die sich für Frieden, Menschenrechte und internationale Sicherheit einsetzt. Die Obduktion von Buckelwal-Timmy auf dem Strand der dänischen Insel Anholt ist am späten Abend beendet worden. Eine klare Todesursache konnte das Expertenteam nicht feststellen. Es gibt keine klaren Verletzungen und im Magen wurden auch keine Fischernetze gefunden. Klar ist aber, dass das Tier, wie bereits vermutet, ein Weibchen ist. Mit Rock am Ring und Rock im Park starten heute die ersten großen Musikfestivals des Sommers. Die Veranstalter erwarten bei Rock am Ring am Nürburgring in der Eifel etwa 90.000 Musikfans, bei Rock im Park in Nürnberg ca. 80.000. Rund 70 Konzerte sind während der 3 Festivaltage geplant.
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5: Und einen der besten Oldies aller Zeiten habe ich gleich für euch. Da könnt ihr euch drauf freuen. Benny King, Stand By Me. Gleich nach den 80ern mit Susan Vega, Luca und hier die 90er. R.E.M. und Losing My Religion. Schönen guten Morgen euch.

0: die 80er, 90er und die ganz großen Oldies hier bei der 80er, 90er Oldie-Antenne. Benny King und Stand By Me. Und das war ja 1986 auch wieder in den Charts durch einen Film, basierend auf der Kurzgeschichte Die Leiche von Stephen King. Vielleicht habt ihr den Film gesehen. Wenn nicht, unbedingt angucken. Heißt eben Stand By Me, das Geheimnis eines Sommers. Ja, jetzt, wenn es sommerlich wird, da passt das ganz gut. Schönen guten Morgen. Was habt ihr so für Morgenrituale? Ja, in der Früh aufstehen, Augen reiben, mal gucken, wie man überhaupt aussieht, dann Kaffee trinken und so. Die Stars machen das nicht anders. Wobei, Mitch Ure zum Beispiel, die Stimme von Ultravox, der hat folgendes Morgenritual.
1: Not really. I think a coffee is a kickstart that gets me going. And I tend to spend a lot of time in my studio where I am right now. I'm constantly working on music ideas, instrumental music, film music. So I spend quite a bit of time in here.
0: Kann man auch machen. Also er sagt, er braucht erstmal einen Kaffee, dann geht's auch schon los als Kickstart und dann ist er gleich im Studio. Das ist sein Morgenritual, ins Studio zu gehen, weil da ist die Inspiration ganz groß für seine Instrumentalhits, die er so schreibt. Filmmusik macht er eben noch und vielleicht den einen oder anderen Popsong. Das hat er auch geschrieben.
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0: Here is Dancing with Tears in My Eyes.

0: diese rauchige Stimme könnt ihr live erleben. Ja. Chris Norman von Smokey ist unterwegs mit seiner eigenen Tour. Im Herbst ist es soweit und wir von der 80er, 90er Oldie-Antenne präsentieren diese wunderbare Tour. Alle Infos findet ihr über unsere Homepage oder über unsere App. Und das hier kennt ihr auch.
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0: Oh ja, küssen verboten, streng verboten, ein Riesenhit gewesen für die Prinzen. Was nicht verboten ist, ist feiern. Feiern erlaubt. Moment, da muss ich aber... So viel Zeit muss sein. Wir stoßen nämlich an auf diese wunderbare Stimme und den Frontmann von Die Prinzen, Sebastian Krumbiegel. Er hat heute seinen wunderbaren, runden 60. Happy Birthday auf jeden Fall. Die sorgen ja momentan für große Schlagzeilen, ne, bei den Fans. Die Prinzen hören nämlich auf. Ja, Karriereende ist angekündigt. Nach fast 40 Jahren Bandgeschichte, Abschiedstournee nächstes Jahr wird heißen Tschüssi, macht's gut. Und Sebastian Krumbiegel selbst ist solo unterwegs mit seinem neuen Album Kompass. Also der macht schon weiter. So, wir stoßen also an und erfreuen uns und grüßen alle, die heute Geburtstag feiern. Hier ist die 80er, 90er Oldie-Antenne mit dem Prinzen. 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
7: Gleich 8 Uhr.
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9: Das Deutschlandwetter. Der Freitag startet mit letzten Schauern, dazu viele Wolken. Bis zum Vormittag lockert es regional auf. Später können dann einzelne Gewitter auftauchen, bevor zum Abend öfter die Sonne durchkommt. Die Höchstwerte heute 22 Grad in Berlin, 20 in Köln, 19 Grad in Hamburg und 18 in München.
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9: Ich bin Sophie Gareis. Es ist 8 Uhr. Guten Morgen. Einige haben schon viele, viele Jahre darauf gewartet, endlich in die EU aufgenommen zu werden. Bundeskanzler Merz und Frankreichs Präsident Macron wollen jetzt aufs Tempo drücken. Und zwar beim Gipfeltreffen der EU mit 6 Westbalkanstaaten in Montenegro heute. Die Länder könnten dann zum Beispiel schrittweise einen besseren Zugang zum EU-Binnenmarkt bekommen. Spektakuläre Bilder gestern am Frankfurter Flughafen. Da ist eine Lufthansa-Maschine mit dem Cockpit zu Boden gekracht. Das Fahrwerk war in sich zusammengebrochen. Zu dem Zeitpunkt war auch schon die 13-köpfige Crew an Bord. Sie wurde teilweise verletzt. Jetzt soll genau geprüft werden, wie das eigentlich passieren konnte. Unsere deutschen Fußballerinnen wollen am Abend ihr Ticket für die Weltmeisterschaft im kommenden Jahr lösen. Mit einem Sieg gegen Norwegen könnte die DFB-Elf die direkte Qualifikation für die WM schaffen. Im Falle einer Niederlage droht dem Team der Umweg über die Playoffs ab Oktober. Anpfiff heute Abend in Köln ist um 20.35 Uhr.
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10: Schönen guten Morgen heute an diesem Freitag. Es ist der 5. Juni. Gleich gehen wir wieder in den hohen Norden. Die Moin Bucket List haben wir gleich für euch. Davor die 90er mit Donna Lewis, Matthew Wilder aus den 80ern. Und die großen Hits erkennen wir oft am ersten Ton. Vor allem, wenn ich es jetzt hier mal so vormache. Quack, quack. Kennt ihr? Quack, quack. Ja. Soft Cell, Tainted Love.

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1: Moin, ich bin Jan Zerbst und das sind 101 Dinge, die ein echtes Nordlicht gemacht haben muss und was der Rest von Deutschland unbedingt über unseren Norden wissen sollte.
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1: Und jetzt Schmökern. Schmökern kann erstmal jeder, überall. Aber im Norden schmökert es sich anders und viel besser. Das Wort stammt vermutlich vom niederdeutschen Smöken, was wiederum mit dem niederländischen Smoken verwandt ist. Beides bedeutet Rauchen. Ursprünglich hieß Schmökern, also so viel wie gemütlich eine Pfeife rauchen. Und wie das so ist, wer sich mit einer Pfeife in die Ecke setzt, greift dann gerne zu einem Buch. Und daraus wurde dann irgendwann im Plattdeutschen das gemütliche, genüssliche Lesen, das wir heute im Norden mit Schmökern meinen. Setz dich also einfach mal in Hamburg, in der Hafencity auf eine Bank oder im Emsland an die Ems oder in irgendeinen Strandkorb an der Küste und dann vertiefe dich in ein Buch und schau dir ab und an über den Buchrand hinweg die Schiffe an. Da wird jedes Buch zum Hochgenuss, egal wie gut es ist. Das Phänomen kennen wir von Tomatensaft, der schmeckt ja auch besonders gut in der Luft.
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Surfing USA, ein Muss auf der 80er, 90er Oldie-Antenne, die Beach Boys. So, jetzt gleich die 90er mit Gary Moore und davor schön rein, mitten in die 80er, ist Billy

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4: Schönen Freitag.
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6: Das Deutschlandwetter. Zwischen Ostsee und Erzgebirge startet der Morgen mit grauen Wolken. Im Südosten tröpfelt es noch kurz. Im Laufe des Vormittags lockert es immer mehr auf, nur vereinzelt noch ein paar Schauer. Zum Abend zeigt sich dann öfter die Sonne. Dazu 20 Grad in Rostock und Magdeburg, 19 in Düsseldorf und 18 Grad in Nürnberg.
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6: Ich bin Sophie Gareis. Es ist 8:30. Guten Morgen. Deutschland will ukrainischen Männern im wehrpflichtigen Alter die Aufnahme in die EU erschweren. Das hat Bundesinnenminister Dobrindt angekündigt. Diese Männer zwischen 23 und 60 Jahren müssten in der Ukraine bleiben, weil sie dort im Land gebraucht würden, heißt es auch von Bundeskanzler Merz. Momentan werden alle Kriegsflüchtlinge aus der Ukraine in der EU aufgenommen. Diese Regelung läuft Ende März aber aus. Die deutschen Autohersteller haben im Vergleich zur internationalen Konkurrenz an Boden verloren. Das zeigt eine aktuelle Analyse der Beratungsgesellschaft EY. Die Umsätze von Volkswagen, Mercedes und BMW sanken von Januar bis März um über 4% im Vergleich zum Vorjahresquartal. US-Hersteller dagegen konnten um 5% zulegen, die europäischen Händler Stellantis und Renault sogar um 7%. Kurz vor der Fußball-WM ab kommender Woche sind gerade viele gefälschte Fußballtrikots im Umlauf, das vermuten Experten. Wie hoch der Schaden dadurch ist, das lässt sich nur ungefähr sagen. Das EU-Amt für geistiges Eigentum schätzt den Schaden in der EU jährlich auf rund 850 Millionen Euro.
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8: Und jetzt zum Frühstück. Motown Sound im 80er-Gewand. Mit Phil Collins. 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

Die 80er-Ikone Kim Wilde auf der 80er-90er Oldie-Antenne. You Keep Me Hanging On. Ist die eigentlich auf Tour? Macht die eigentlich momentan was? Das weiß ich jetzt gar nicht, gell? Aber da könnt ihr mal nachgucken. In unserer App oder im oldieantenne.de/shop. Da haben wir nämlich sämtliche Tickets für euch, die es so gibt. Also wer ist denn unterwegs? Zum Beispiel fiebern viele heute Abend in Düsseldorf ihm entgegen. Robbie Williams, Britpop. So heißt seine Tour heute Abend und morgen Abend eben in Düsseldorf. Und falls ihr da noch Karten haben mögt, also guckt mal bei uns auch vorbei im Shop. Vielleicht gibt es da das eine oder andere noch. So, als kleiner Vorgeschmack für alle Fans heute Abend, wie gesagt, habt viel Spaß bei Robbie Williams. Hier ist die große Hymne. Here's Angels.

Die Liebeshymne von der Münchner Freiheit hier auf der 80er, 90er Oldie-Antenne. Wow, Wahnsinn, ohne dich schlaf ich heute Nacht nicht ein. Oder Every Time, da haben sie ja das auch auf Englisch gesungen. Das klang so.

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6: Gleich 9 Uhr.
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12: Das Deutschlandwetter. Der Freitag startet mit letzten Schauern, dazu viele Wolken. Bis zum Vormittag lockert es regional auf. Später können dann einzelne Gewitter auftauchen, bevor zum Abend öfter die Sonne durchkommt. Die Höchstwerte heute 22 Grad in Berlin, 20 in Köln, 19 Grad in Hamburg und 18 in München.
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12: Ich bin Sophie Gareis, es ist 9 Uhr, guten Morgen. Ein Reparaturstau bei wichtigen Waffensystemen gefährdet die Einsatzfähigkeit der Bundeswehr. Das berichten WDR, NDR und Süddeutsche Zeitung. In einem Lagebericht wird dem Beschaffungsamt der Bundeswehr vorgeworfen, nicht genügend langfristige Verträge mit Industriepartnern abzuschließen. Dadurch fehlen Ersatzteile. Zahlreiche Panzerhaubitzen, Schützen und Radpanzer sind deshalb momentan in Reparatur und nicht einsatzbereit. Mit Streiks im Einzelhandel will die Gewerkschaft Verdi auch heute Druck in den laufenden Tarifverhandlungen machen. In verschiedenen Städten wie Berlin, Erfurt, Ingolstadt oder Saarbrücken sind Kundgebungen geplant. Es kann zu Einschränkungen in einzelnen Geschäften kommen. Ein Kompromiss im Tarifstreit ist weiter nicht in Sicht. Verdi fordert 7% mehr für die Beschäftigten. 6 Stunden lang ist der tote Buckelwal Timmy am Strand der dänischen Insel Anholt gestern obduziert worden, vor den Augen zahlreicher Schaulustiger. Eine klare Todesursache konnten Tierärzte und Experten aber nicht ausmachen. Im Magen des Wals wurden keine Fischernetze entdeckt und es gab auch keine Hinweise auf Verletzungen. Kommende Woche sollen die Überreste des Wals dann abtransportiert werden.
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14: Die schönste Hitbrücke am Brückentag. 9 Hits am Stück, die 9 nach 9. Billy Joel habe ich für euch. 3 Degrees. Und jetzt geht's gleich mal ab in die 90er. Habt einen schönen Freitag mit der 80er, 90er Audi Antenne. Hier ist Paul McCartney.

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Bei jedem Einsatz von den Backstreet Boys hier auf der 80er, 90er Oldie-Antenne wächst natürlich auch die Vorfreude auf das große Konzert. Mehrere Tage sind sie da in Düsseldorf. Im Oktober ist es soweit. Boah, da freuen wir uns wirklich drauf, ne? Everybody, Backstreet's back. Und das passt doch ganz gut. Ich hoffe, euch geht's auch gut heute an diesem Freitag. Habt ihr gute Laune? Wenn nicht, dann bekommt ihr die vielleicht jetzt eigentlich mit einem Song, da haben wir immer drauf getanzt. Und obwohl der sogar heißt I Don't Wanna Dance von Eddie Grant. Sollte gute Laune machen, aber es ist eigentlich ein Protestsong gegen Rassismus. Allein schon der Song an sich. Ich tanze nicht nach eurer Pfeife. So ist das gedacht. Hier ist Eddie Grant.

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12: Das Deutschlandwetter. Überall von der Nordsee bis zum Bodensee haben wir heute erstmal dicke Wolken und Regen. Vereinzelt kann es auch gewittern. Später kommt dann hier und da auch mal die Sonne raus. Die Höchstwerte heute in Bremerhaven und Ingolstadt sind es 18 Grad, in Bonn 20 und in Gera 21 Grad. Morgen folgt dann wieder ein Sonne-Wolken-Mix mit etwas Regen. Sonntag bleibt es zumindest im Norden wechselhaft und im Süden wird es wieder sonniger.
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12: Ich bin Juliette Marischka, es ist 10 Uhr, guten Tag. Trotz der bitteren Niederlage bei der Wahl für einen Sitz im UN-Sicherheitsrat, Deutschland will seine Gelder für das wichtige Gremium der Vereinten Nationen nicht kürzen. Man werde sich auch in Zukunft genauso finanziell engagieren wie bisher, betonte Außenminister Wadephul. Die UN sei die entscheidende Institution auf internationaler Ebene, die sich für Frieden, für Menschenrechte und für internationale Sicherheit einsetzt. Der ukrainische Präsident Zelensky hat einen offenen Brief an Kreml-Chef Putin geschrieben. Darin fordert er ihn zu direkten Friedensgesprächen auf. Also Putin und Zelensky an einem Tisch. Dann könne man die Schlüsselfragen persönlich besprechen, heißt es da. Das Treffen könnte an einem neutralen Ort stattfinden, also zum Beispiel in der Schweiz, in der Türkei oder in einem der arabischen Staaten. Aus Moskau hieß es dazu nur, Zelensky könne ja nach Russland kommen, wenn er reden möchte. Große Überraschung im Vorfeld der Fußball-WM. Bei einem Testspiel hat die Elfenbeinküste den Mitfavoriten Frankreich mit 2:1 besiegt. Damit hatte niemand gerechnet. Die Elfenbeinküste ist ja in der vermeintlich leichten Gruppe E auch Gegner von Deutschland. Beide spielen am 20. Juni gegeneinander. Das wird kein Selbstläufer.
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13: Heute am Freitagvormittag, Brückentag, heute auch für viele ein kleiner Bonusfeiertag, ne? Für andere ein ganz normaler Arbeitstag. Aber irgendwie fühlt sich das heute alles ein bisschen entspannter an und das ist gut so. Entspannt sind auch die 10 nach 10, unsere Playliste jetzt hier mit Mr. Big The Wild World, kommt gleich, ist eben schon ganz gechillt. Und das hier, boah, das ist so toll, da könnte ich mich reinlegen. Hier ist Sexy Eyes, Dr. Hook auf der 80er, 90er Oldie.

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0: Die 80er, 90er Oldie-Antenne mit den Pet Shop Boys. Go West. Ich gehe jetzt nicht Richtung Westen. Ich glaube, ich muss Richtung Norden, wenn ich nach Hause möchte. Denn Schwabenmeter ist raus. Ich wünsche euch ein schönes Wochenende. Und am Montag hören wir uns wieder in der Früh ab 6. Da wecke ich euch. Da stehen wir dann zusammen auf. Ich habe jetzt aber noch was ganz Feines für euch.
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11: Deutschlandwetter. Überall von der Nordsee bis zum Bodensee haben wir heute erstmal dicke Wolken und Regen. Vereinzelt kann es auch gewittern. Später kommt dann hier und da auch mal die Sonne raus. Die Höchstwerte heute in Bremerhaven und Ingolstadt sind es 18 Grad, in Bonn 20 und in Gera 21 Grad. Morgen folgt dann wieder ein Sonne-Wolken-Mix mit etwas Regen. Sonntag bleibt es zumindest im Norden wechselhaft und im Süden wird's wieder sonniger.
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11: 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Ich bin Juliette Marischka. Es ist 11 Uhr. Guten Tag. Bundeskanzler Merz ist heute in Montenegro beim EU-Westbalkan-Gipfel. Die Staats- und Regierungschefs der EU treffen sich mit 6 Balkanstaaten, die in die EU aufgenommen werden wollen. Einige warten darauf schon seit über 20 Jahren. Deutschland und Frankreich wollen den Prozess jetzt beschleunigen. Die Länder könnten zum Beispiel schrittweise einen besseren Zugang zum EU-Binnenmarkt bekommen. Spektakuläre Bilder gestern am Frankfurter Flughafen. Da ist an einem Gate eine Lufthansa-Maschine mit dem Cockpit auf den Boden gekracht. Das Fahrwerk darunter war zusammengebrochen. Mehrere Personen in der Maschine wurden leicht verletzt. Sie konnten inzwischen wieder aus dem Krankenhaus entlassen werden. Die Maschine sollte eigentlich von Frankfurt nach Los Angeles fliegen. Techniker überprüfen derzeit, wie der Unfall passieren konnte. In Australien haben die Behörden mehr als 100.000 exotische große Kakerlaken beschlagnahmt. Sie werden oft zum Beispiel als Futter für Reptilien gezüchtet. Aber in Australien sind sie verboten, weil sie nicht heimisch sind. Als Inselkontinent hat Australien die schärfsten Biosicherheitsgesetze der Welt. Es dürfen keinerlei fremde Arten eingeschleppt werden, um das Ökosystem nicht aus dem Gleichgewicht zu bringen.

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16: Deutschlandwetter. Überall von der Nordsee bis zum Bodensee haben wir heute erstmal dicke Wolken und Regen. Vereinzelt kann es auch gewittern. Später kommt dann hier und da auch mal die Sonne raus. Die Höchstwerte heute in Bremerhaven und Ingolstadt sind es 18 Grad, in Bonn 20 und in Gera 21 Grad. Morgen folgt dann wieder ein Sonne-Wolken-Mix mit etwas Regen. Sonntag bleibt es zumindest im Norden wechselhaft und im Süden wird es wieder sonniger.
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16: Ich bin Juliette Marischka, es ist 12 Uhr, guten Tag. Mit Streiks im Einzelhandel will die Gewerkschaft Verdi auch heute Druck in den laufenden Tarifverhandlungen machen. In verschiedenen Städten wie Berlin, Erfurt, Ingolstadt oder Saarbrücken sind Kundgebungen geplant. Es kann zu Einschränkungen in einzelnen Geschäften kommen. Ein Kompromiss im Tarifstreit ist weiter nicht in Sicht. Verdi fordert 7% mehr für die Beschäftigten. Der ukrainische Präsident Zelensky hat einen offenen Brief an Kreml-Chef Putin geschrieben. Darin fordert er ihn zu direkten Friedensgesprächen auf. Also Putin und Zelensky an einem Tisch. Dann könne man die Schlüsselfragen persönlich besprechen, heißt es da. Das Treffen könnte an einem neutralen Ort stattfinden, also zum Beispiel in der Schweiz, in der Türkei oder in einem der arabischen Staaten. Aus Moskau hieß es dazu nur, Zelensky könne ja nach Russland kommen, wenn er reden möchte. Große Überraschung im Vorfeld der Fußball-WM. Bei einem Testspiel hat die Elfenbeinküste den Mitfavoriten Frankreich mit 2:1 besiegt. Damit hatte niemand gerechnet. Die Elfenbeinküste ist ja in der vermeintlich leichten Gruppe E auch Gegner von Deutschland. Beide spielen am 20. Juni gegeneinander. Das wird kein Selbstläufer.

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12: Das Deutschlandwetter. Heute gibt es einen Sonne-Wolken-Mix. Immer wieder ziehen Schauer und einzelne Gewitter durchs Land. Es ist kühl und der Wind bleibt böig. Höchstwerte heute Lüneburg und Recklinghausen 19 Grad, Zwickau und Würzburg 20 Grad. Auch morgen bleibt es wechselhaft mit etwas Regen. Es wird wieder etwas wärmer. Am Sonntag gibt es im Norden noch Schauer, der Süden wird sonniger.
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12: Ich bin Cordula Senft, es ist 13 Uhr. Bundeskanzler Merz ist heute in Montenegro beim EU-Westbalkan-Gipfel. Die Staats- und Regierungschefs der EU treffen sich mit 6 Balkanstaaten, die in die EU aufgenommen werden wollen. Einige warten schon seit über 20 Jahren darauf, darunter Albanien, Serbien und Kosovo. Deutschland und Frankreich wollen den Prozess jetzt beschleunigen, zum Beispiel durch einen schrittweisen besseren Zugang zum EU-Binnenmarkt. Nach der Panne am Frankfurter Flughafen sucht die Lufthansa jetzt nach der Ursache. Eine parkende Boeing 787-9 war gestern vor Abflug nach Los Angeles plötzlich auf den Bug gekracht. Das Fahrwerk war eingefahren. Mehrere Mitarbeiter wurden verletzt, Passagiere waren noch nicht an Bord. Die Maschine ist inzwischen zur Untersuchung aufs Technikgelände geschleppt worden. Nur noch 2 Siege trennen unsere deutsche Tennis-Nummer 1 Alexander Zverev von seinem ersten Grand-Slam-Titel überhaupt. Bei den French Open muss er gleich im Halbfinale gegen den Tschechen Menzik ran. Losgehen soll's gegen 14:30. Das zweite Halbfinale am Abend ist dann ein rein italienisches Duell, Flavio Cobolli gegen Matteo Arnaldi.

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13: Das Deutschlandwetter. Heute gibt es einen Sonne-Wolken-Mix. Immer wieder ziehen Schauer und einzelne Gewitter durchs Land. Es ist kühl und der Wind bleibt böig. Höchstwerte heute Lüneburg und Recklinghausen 19 Grad, Zwickau und Würzburg 20 Grad. Auch morgen bleibt es wechselhaft mit etwas Regen. Es wird wieder etwas wärmer. Am Sonntag gibt es im Norden noch Schauer, der Süden wird sonniger.
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13: Ich bin Cordula Senft, es ist 14 Uhr. Im Handel wird weiter gestreikt. Auch heute legten Beschäftigte wieder die Arbeit nieder. Die Gewerkschaft Verdi rechnet mit über 10.000 Teilnehmern bei Demos in mehreren Städten. Die größten Aktionen sind in Erfurt, Bochum und Saarbrücken geplant. So will Verdi Druck machen für die Tarifverhandlungen. Wegen eines Fehlers auf der FIFA-Website haben rund 60 Fans kostenlose Tickets für die Fußball-WM bekommen. Die FIFA hat die Betroffenen jetzt aufgefordert, doch noch zu zahlen. Die Tickets bleiben für sie reserviert. Der Verband hat sich für das Versehen entschuldigt. Eishockey-Bundestrainer Harald Kreis muss ein Jahr vor der Heim-WM gehen. Die Entwicklung der Mannschaft habe zuletzt stagniert. Ein neuer Impuls sei nötig, sagte Sportchef Künast. Der Deutsch-Kanadier Kreis hätte eigentlich noch einen Vertrag bis 2027 gehabt.

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3: Gleich 15 Uhr.
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8: Das Deutschlandwetter. Heute gibt's einen Sonne-Wolken-Mix. Immer wieder ziehen Schauer und einzelne Gewitter durchs Land. Es ist kühl und der Wind bleibt böig. Höchstwerte heute Lüneburg und Recklinghausen 19 Grad, Zwickau und Würzburg 20 Grad. Auch morgen bleibt's wechselhaft mit etwas Regen. Es wird wieder etwas wärmer. Am Sonntag gibt's im Norden noch Schauer, der Süden wird sonniger.
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8: Ich bin Cordula Senft, es ist 15 Uhr. Mehr als die Hälfte der Unternehmen in Deutschland setzt mittlerweile künstliche Intelligenz ein. Das hat das Münchner IFO-Institut ermittelt. 54,4% nutzten KI, 15% mehr als im Vorjahr. Besonders häufig wird KI in Verwaltung, Datenanalyse, Programmieren und beim Schriftverkehr eingesetzt. Konzerne nutzen sie häufiger als der Mittelstand. Das EU-Programm Erasmus hat einen Rekord geknackt. 1 Million deutsche Studierende waren damit im europäischen Ausland. Der Deutsche Akademische Austauschdienst nennt das einen historischen Moment. Am meisten zieht es die Studierenden nach Spanien, Frankreich oder Italien. Das Erasmus-Austauschprogramm gibt es seit 1987. Böllerwürfe, Raketenbeschuss und immer wieder Gewalt. Die Deutsche Bahn reagiert auf zunehmende Risiken für ihre Sicherheitskräfte. Wie die Bahn mitteilte, testet sie deshalb in Berlin Schutzhelme für spezielle Einsatzteams. Von Juni bis Dezember trägt die mobile Unterstützungsgruppe, die zum Beispiel bei Fußballspielen oder Demonstrationen eingesetzt wird, jetzt testweise Helme.
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10: Kurz nach 15 Uhr, es ist Freitag. Falls ihr gestern Feiertag hattet, habt ihr vielleicht einen Brückentag genommen. Das ist aber auch ein gutes Jahr für Brückentage bis jetzt, oder? Die Sutherland Brothers haben wir gleich in der Playlist. Vorher die 80er mit den Pet Shop Boys und Heart suchen einen attraktiven Beifahrer in All I Wanna Do Is Make Love To You.

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2: Treffen sich zwei Musiker aus einer Band, sagt der eine, ey, ich hab ne voll gute Idee für einen Songtext. Hör mal, der geht so.
3: Baker Man is baking bread.
2: Der Bäcker backt Brot. Hallo Freund, wie geht's dir? Der Nachtzug kommt. Muss weiterrennen. Wir müssen entspannen, nimm's leicht. Es ist zu spät, um sich Sorgen zu machen. Und das singen wir einfach doppelt und dann wird es ein Welthit. Und der andere sagt, super, das machen wir. Wie ging's nochmal? Der Bäcker backt Brot. Hier ist Bakerman bei der Oldie-Antenne.

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Das ist ein tolles Cover. 80er, 90er, Ulti-Antenne mit Andrew Donalds, All Out of Love. Auch 90er One-Hit-Wonder. Nee, stimmt nicht. Michelle hatte der noch. Der war auch gut und ein paar andere Sachen sogar. Und der ist auch immer noch aktiv als Live-Musiker und tourt international mit wechselnden Musikprojekten. Also aus dem ist schon noch was geworden. Hat einen schönen Freitag jetzt mit guter Laune aus 89. Der letzte große von Roy Orbison. 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
17: Das Deutschlandwetter. Heute gibt's einen Sonne-Wolken-Mix. Immer wieder ziehen Schauer und einzelne Gewitter durchs Land. Es ist kühl und der Wind bleibt böig. Höchstwerte heute Lüneburg und Recklinghausen 19 Grad, Zwickau und Würzburg 20 Grad. Auch morgen bleibt's wechselhaft mit etwas Regen. Es wird wieder etwas wärmer. Am Sonntag gibt's im Norden noch Schauer, der Süden wird sonniger.
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17: Ich bin Cordula Senft, es ist 16 Uhr. Die Bundesregierung unterstützt den Vorschlag des ukrainischen Präsidenten Selenskyj für direkte Friedensgespräche mit Russland. Ein Sprecher sagte, man teile die Ansicht von Selenskyj, dass auch Vertreter Europas und der USA beteiligt sein sollten. Selenskyj hatte Kremlchef Putin einen offenen Brief geschrieben und ein persönliches Treffen in einem Drittstaat angeboten. Nach der Panne am Frankfurter Flughafen sucht die Lufthansa jetzt nach der Ursache. Eine parkende Boeing 787-9 war gestern vor Abflug nach Los Angeles plötzlich auf den Bug gekracht. Das Fahrwerk war eingefahren. Mehrere Mitarbeiter wurden verletzt, Passagiere waren noch nicht an Bord. Die Maschine ist inzwischen zur Untersuchung aufs Technikgelände geschleppt worden. Marcel Rapp wird neuer Trainer beim FC St. Pauli. Der 47-Jährige tritt beim Absteiger aus der Fußball-Bundesliga die Nachfolge von Alexander Blessin an. Rapp war bis Februar Trainer von Holstein Kiel. Er führte den Klub in die Bundesliga und blieb auch nach dem direkten Wiederabstieg. Als der Abstieg in Liga 3 drohte, trennten sich die Kieler von Rapp. Jetzt freue er sich auf St. Pauli, sagte Rapp.
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10: Kurz nach 16 Uhr. Es ist Freitag, vielleicht ein Brückentag, wenn ihr gestern frei hattet. Ansonsten ist jetzt einfach endlich Wochenende nach einer langen Woche. Und wir hoffen, ihr habt was Schönes vor. Nehmt uns mit für so schöne musikalische Untermalung wie von Murray Head. Außerdem haben wir die Scorpions mit dabei, gleich ein bisschen was zum Runterkommen. Und vorher die 80er mit Aha, The Sun Always Shines on TV.

Klassiker aus den 80ern. Murray Head, One Night in Bangkok. 80er, 90er. Oldie-Antenne am Freitagnachmittag. Wir machen eine kleine süße Zeitreise mit Sugar Sugar gleich. Dazu Bruce Springsteen, der macht Vorfreude auf Grillen am Wochenende, finde er passt dazu. Wahnsinnig gut. Hungry Heart. Und vorher wollen wir nach der Woche mal kurz durchatmen. Wir atmen doch alle viel zu wenig bewusst. Also einmal ein und aus. Und dazu Roxette.

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80er, 90er, all die Antenne mit Genesis, that's all. Phil Collins scheint es okay zu gehen. Der war neulich gerade mit Rod Stewart bei einer Gartenparty im Buckingham Palace. Beide mit ihren Frauen. Er ist ja schwer krank, aber offenbar kann er hin und wieder doch ausgehen noch und eine gute Zeit haben, zumal das auch eine Party für einen guten Zweck war, für den sich Phil Collins seit Jahrzehnten einsetzt und engagiert. Habt einen schönen Freitagnachmittag mit einer kleinen Smoky-Zeitreise in die 70er. 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
15: Das Deutschlandwetter. Heute gibt's einen Sonne-Wolken-Mix. Immer wieder ziehen Schauer und einzelne Gewitter durchs Land. Es ist kühl und der Wind bleibt böig. Höchstwerte heute Lüneburg und Recklinghausen 19 Grad, Zwickau und Würzburg 20 Grad. Auch morgen bleibt's wechselhaft mit etwas Regen. Es wird wieder etwas wärmer. Am Sonntag gibt's im Norden noch Schauer, der Süden wird sonniger.
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15: Ich bin Cordula Senft, es ist 17 Uhr. Auf der internationalen Raumstation ISS gibt es ein Leck. Die Astronauten mussten sich in Schutzräume begeben und bereiten sich jetzt auf eine mögliche Evakuierung vor. Das berichtet Sky News unter Berufung auf einen NASA-Sprecher. Ein russisches Besatzungsmitglied versuche jetzt, das Luftleck zu reparieren. Mit wechselhaftem Wetter, aber gut gelaunten Fans ist in Nürnberg das berühmte Musikfestival Rock im Park gestartet. Die Fans strömten in Massen von den Campinggeländen aufs Bühnengelände. Bis Sonntag treten dort rund 70 Bands auf. Die Veranstalter erwarten insgesamt rund 80.000 Besucherinnen und Besucher. Entwarnung im Krefelder Zoo. Die entlaufene afrikanische Wildkatze Nia ist wieder da. Tierpfleger haben die Serwalkatze im Zoo hinter einem Vogelgehege gefunden und eingefangen. Sie war am Mittwoch aus ihrem Bereich entlaufen und erstmal nicht mehr gefunden worden. Wie sie entwischen konnte, ist noch nicht bekannt.
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17: Kurz nach 17 Uhr, es ist Freitag oder wie 6 Bundesländer sagen würden, Brückentag. Gestern war Feiertag, unter anderem in Bayern und Rheinland-Pfalz. Genießt euer Wochenende mit dem perfekten Soundtrack dazu. Jetzt Bill Withers gleich, sehr smooth. Vorher Filmmusik von Kenny Loggins, könnte sehr viel sein, zum Beispiel was von Footloose oder Top Gun oder Caddyshack. Filmmusik konnte der. Vorher UB40.

80er, 90er, Ull, die Antenne mit kleinen Ausflügen in die 70er zum Beispiel mit Bill Withers. Ausflug mit Picknickdecke so ein bisschen, oder? Sebastian Krumbiegel von den Prinzen hat heute Geburtstag. 60 wird er heute am 5. Juni. Die Prinzen gibt's noch, natürlich. Ein paar Termine haben sie dieses Jahr auch. Nächstes Jahr ist dann Abschiedstournee. Hier gibt's schon 33 Termine, also vermutlich auch bei euch in der Nähe. Wir feiern unsere Stars mit ihren Hits. Happy Birthday, Sebastian Krumbiegel. Hier sind die Prinzen mit Küssen verboten.

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10: Das Deutschlandwetter. Zum Abend lockert es nach letzten Schauern auf. Bei 12 bis 4 Grad kann sich in der Nacht Nebel bilden. Morgen gibt es einen Sonne-Wolken-Mix mit einzelnen Schauern. Das Ganze bei 18 bis 26 Grad. Höchstwerte morgen Schwerin und Konstanz 22, Moers 19 und Wittenberg 24 Grad.
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10: Ich bin Cordula Senft, es ist 18 Uhr. Deutschland will sich nach der gescheiterten Kandidatur für den UN-Sicherheitsrat jetzt für die nächste Periode 2035-36 wieder bewerben. Das hat Kanzler Merz am Rande des EU-Westbalkan-Gipfels bekannt gegeben. Deutschland war bei der Abstimmung in der UN-Generalversammlung überraschend Österreich und Portugal unterlegen. Jubel bei Alexander Zverev. Deutschlands Nummer 1 im Tennis ist bei den French Open ins Finale eingezogen. Er besiegte den Tschechen Jakub Menschik mit 7:5, 6:2, 3:6 und 6:3. Damit ist Zverevs großer Traum von einem ersten Grand Slam-Triumph zum Greifen nah. Im Finale trifft der Hamburger am Sonntag auf Flavio Cobolli oder Matteo Arnaldi. Die beiden treffen heute Abend aufeinander. Auf der internationalen Raumstation ISS gibt es ein Leck. Deshalb mussten 5 Raumfahrer vorsichtshalber ins Dragon-Raumschiff umziehen. Sie sollen dort bleiben, bis das Luftleck an einem Transfertunnel repariert ist, teilte die US-Raumfahrtbehörde NASA auf X mit. Es handle sich um eine Vorsichtsmaßnahme.
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12: Kurz nach 18 Uhr am Freitag, habt ein schönes Wochenende. I was born to love you, ein Song, den Freddie Mercury für seine Katzen geschrieben hat, ohne Witz. Gleich vorher Man on the Moon und ein 80er von Gazebo. Hier ist I Like Chopin.

Freddie Mercury am Freitagabend, 80er, 90er, Oldie-Antenne mit einer kleinen Reise zurück in die 60er sogar gleich mit John Denver. Das ist perfekter Feierabend-Soundtrack. Vorher Starship, die 80er, We Built This City. Es gibt so Songs, die könnten, finde ich, 30 Minuten laufen. Ich würde nicht wegschalten. Sind aber immerhin fast 5. Schön. Vorher ein One-Hit-Wonder aus dem absoluten One-Hit-Wonder-Jahrzehnt aus den 90ern. Kiss Me, Sixpence, None the Richer.

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Urlaubsvibes mit Jimmy Cliff am Freitagabend, 80er, 90er, Uldi Antenne, und weil Wochenende ist, bleiben wir ein bisschen im Partymodus mit einem Song, der aus Wut entstanden ist. Nile Rodgers ist auf eine Party nicht gekommen in New York, obwohl ihn Grace Jones eingeladen hatte. An der Tür ist er abgewiesen worden und ist sauer heimgefahren, und Gott sei Dank kam da so ein Partykracher raus, den er dann geschrieben hat an dem Abend. Hier sind Chic.

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15: Das Deutschlandwetter. Zum Abend lockert es nach letzten Schauern auf. Bei 12 bis 4 Grad kann sich in der Nacht Nebel bilden. Morgen gibt es einen Sonne-Wolken-Mix mit einzelnen Schauern. Das Ganze bei 18 bis 26 Grad. Höchstwerte morgen Schwerin und Konstanz 22, Moers 19 und Wittenberg 24 Grad.
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15: Ich bin Cordula Senft, es ist 19 Uhr. Russlands Präsident Putin hat das Gesprächsangebot des ukrainischen Präsidenten Selenskyj abgelehnt. Er sehe aktuell noch keinen Sinn in einem direkten Treffen. Erst müssten feste Abmachungen für ein Kriegsende her, sagte Putin auf dem Internationalen Wirtschaftsforum in St. Petersburg. Selenskyj hatte direkte Friedensgespräche in einem Drittstaat angeboten. Schutzhelme wie bei der Bundespolizei könnten in Zukunft auch zur Ausrüstung von Bahnsicherheitskräften gehören. Die Deutsche Bahn testet die Helme jetzt von Juni bis Dezember bei ihrer mobilen Unterstützungsgruppe in Berlin, die zum Beispiel bei Fußballspielen eingesetzt wird. Hintergrund sind immer mehr Angriffe auf Bahnmitarbeiter. Im Wattenmeer sind die ersten mutterlosen Seehundbabys der Saison gefunden worden. Sie bekamen die Namen Ernie und Bert. Die beiden Heuler wurden auf den Inseln Borkum und Norderney entdeckt und werden jetzt in der Seehundstation Norddeich aufgepäppelt. Später sollen sie wieder ausgewildert werden.
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7: Hallo und einen schönen Freitagabend. Mensch, habt ein tolles Wochenende. Vielleicht ist ja Brückentag, wenn ihr gestern frei hattet zum Feiertag. Also wieder eine sehr schöne Woche. Ich hoffe, ihr habt ein schönes Wochenende mit der perfekten Musik. Dazu nehmt uns gerne mit. Wir sind gerne dabei. Billy Joel haben wir gleich. Prince mit Purple Rain, der passt ja auch gut auf den Freitagabend. Und vorher gute Laune aus den 90ern mit Mike and the Mechanics.

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2: Ein Song, der sich wie geschnitten Brot verkaufte, als religiöse Amerikaner Radiostationen unter Druck setzen wollten, ihn nicht zu spielen. Ein Song der Sünde.
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2: Virginia ist jung und katholisch und er will sie unbedingt haben. Er will derjenige sein, mit dem sie ihr erstes Mal hat. Er sagt, dass sie lernen musste, eine Statue anzubeten, dass sie sie weggesperrt haben und dass sie gar nicht weiß, was sie verpasst. Er weiß auch, dass er selbst nicht zu den artigen Jungs gehört. Aber er würde niemandem wehtun. Sie soll endlich einfach rauskommen aus ihrem Gefängnis, in dem sie nie die Sonne zu sehen bekommt. Dann wird sie auch noch konfirmiert, betet den Rosenkranz und trägt ein goldenes Kreuz. Und er will ihr doch nur sagen: Die Sünder haben mehr Spaß und nur die Guten sterben jung. Um die Kritiker zu beruhigen, sie ist nicht mit ihm mitgegangen und hat ihre Jungfräulichkeit behalten. Only the good die young, Billy Joel bei der Uldi.

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Oh mein Gott, was für ein toller Song einfach. Bin ja großer Fan der Beach Boys. Hallo, mein Name ist Gerlinde Jenicke. 80er, 90er, Oldie-Antenne und zwischendurch eine kleine Zeitreise. My Good Vibrations ist einfach der tollste Song, der jemals geschrieben wurde. Und ich glaube, es gibt keinen, der sagt, ne, das ist kein guter Song. Der macht einfach Spaß. Perfekter Wochenend-Soundtrack. Jetzt mit den 80ern. Und Chris Rea, I Can Hear Your Heartbeat. Habt einen schönen Freitagabend.

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4: Das Deutschlandwetter. Zum Abend lockert es nach letzten Schauern auf. Bei 12 bis 4 Grad kann sich in der Nacht Nebel bilden. Morgen gibt es einen Sonne-Wolken-Mix mit einzelnen Schauern. Das Ganze bei 18 bis 26 Grad. Höchstwerte morgen Schwerin und Konstanz 22, Moers 19 und Wittenberg 24 Grad.
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4: Ich bin Cordula Senft, es ist 20 Uhr. Deutschland will sich nach der gescheiterten Kandidatur für den UN-Sicherheitsrat jetzt für die nächste Periode 2035-36 wieder bewerben. Das hat Kanzler Merz am Rande des EU-Westbalkan-Gipfels bekannt gegeben. Deutschland war bei der Abstimmung in der UN-Generalversammlung überraschend Österreich und Portugal unterlegen. Das EU-Programm Erasmus hat einen Rekord geknackt. 1 Million deutsche Studierende waren damit im europäischen Ausland. Der Deutsche Akademische Austauschdienst nennt das einen historischen Moment. Am meisten zieht es die Studierenden nach Spanien, Frankreich oder Italien. Das Erasmus-Austauschprogramm gibt es seit 1987. Manuel Neuer war heute nicht mit den anderen Torhütern beim Abschlusstraining der Fußballnationalmannschaft für die WM-Generalprobe gegen die USA. Auf den Rasen in Chicago kamen Oliver Baumann, Alexander Nübel und Jonas Urbich. Das Training war für die erste Viertelstunde einsehbar. Ein Einsatz Neuers, der ja eine Wadenblessur auskuriert, morgen gegen die USA, ist damit sehr unwahrscheinlich.

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1: In der Nacht ziehen die letzten Schauer langsam ab und die Wolken lockern auf. Vielerorts wird sogar sternenklar. Örtlich kann sich Nebel bilden, dazu kühlt es auf frische 12 bis 6 Grad ab. In den Bergen wird sogar noch etwas kälter. Morgen zeigt sich das Wetter zweigeteilt. Im Westen ziehen immer wieder Wolkenschauer und vereinzelt Gewitter durch. Im Osten hingegen startet der Tag sonnig und freundlich. Später gesellen sich mehr Wolken dazu. Regen bleibt aber die Ausnahme. Dazu 18 bis 26 Grad.
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1: Ich bin Pia Wegner. Böllerwürfe, Raketenbeschuss und immer wieder Gewalt. Die Deutsche Bahn reagiert auf zunehmende Risiken für ihre Sicherheitskräfte und testet deshalb in Berlin jetzt Schutzhelme für spezielle Einsatzteams. Zoe Tassovali berichtet.
3: Sie sehen aus wie kleine schwarze Polizeihelme mit herunterklappbarem Visier. Zum Standard sollen diese Helme aber nicht werden. Sie sollen nur dann zum Einsatz kommen, wenn eine Lage zu eskalieren droht. Bewährt sich der Test in Berlin, könnten die Helme ab dem kommenden Jahr bundesweit eingeführt werden. Die Bahn setzt außerdem auf mehr Sicherheitspersonal, Bodycams und zusätzliche Deeskalationstrainings.
1: Den zweiten Tag in Folge haben heute Beschäftigte im Einzelhandel gestreikt. Dazu aufgerufen hatte die Gewerkschaft Verdi. Gestreikt wurde zum Beispiel bei Konzernen wie Rewe, H&M und IKEA. Es gab mehrere Kundgebungen, unter anderem in Erfurt, Bochum und Saarbrücken. Hintergrund sind die laufenden Tarifverhandlungen im Einzel- und im Groß- und Außenhandel. Es geht um die Arbeitsbedingungen von gut 5 Millionen Beschäftigten. Das Austauschprogramm Erasmus hat einen Meilenstein erreicht. Seit dem Start vor 39 Jahren hat es 1 Million Studierende aus Deutschland gefördert, sprich ihnen zu einem Studien- oder Praktikumsaufenthalt im Ausland verholfen. Am häufigsten haben die Studierenden diesen laut deutschem akademischen Austauschdienst in Spanien, Frankreich und Italien verbracht. Europaweit haben seit Beginn über 17 Millionen Menschen einen Erasmus-Austausch gemacht.

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1: In der Nacht ziehen die letzten Schauer langsam ab und die Wolken lockern auf. Vielerorts wird sogar sternenklar. Örtlich kann sich Nebel bilden, dazu kühlt es auf frische 12 bis 6 Grad ab, in den Bergen noch etwas knackiger. Morgen zeigt sich das Wetter zweigeteilt. Im Westen ziehen immer wieder Wolken, Schauer und vereinzelt kurze Gewitter durch. Im Osten startet der Tag dagegen sonnig und freundlich. Später gesellen sich mehr Wolken dazu. Regen bleibt aber die Ausnahme. Dazu 18 bis 26 Grad.
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1: 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Ich bin Joshua Heise. In anderen EU-Ländern gilt beim Sexualstrafrecht, Ja heißt Ja. Also Sex ist nur dann einvernehmlich, wenn alle Beteiligten ausdrücklich zustimmen. In Deutschland gilt das bisher nicht, aber das will Justizministerin Hubig ändern. Bei einem Treffen mit ihren EU-Kollegen hat die SPD-Politikerin gesagt, dass sie sich für mehr Schutz für Betroffene von Gewalt und klare Regeln einsetzen will. Bekomme ich als Frau für die gleiche Arbeit genauso viel Gehalt wie mein männlicher Kollege? Das soll durch eine EU-Richtlinie einfacher zu erkennen sein. Familienministerin Prien sieht allerdings Nachbesserungsbedarf. Zoe Tassovali berichtet.
3: Am Ziel hat Familienministerin Prien keinen Zweifel. Frauen und Männer sollen fair bezahlt werden. Der Weg dorthin ist ihr aber zu bürokratisch, sagte sie im Podcast von Politico. Der Plan sieht ja so aus, Beschäftigte sollen wissen, wie viel Gehalt andere für einen vergleichbaren Job bekommen. Dafür müssten Unternehmen zusätzliche Daten erfassen und offenlegen. Prien spricht jetzt mit anderen EU-Ländern, wie man das vereinfachen kann.
1: Schlechte Nachrichten für die deutsche Fußballnationalmannschaft. Lennart Kahl hat sich im Abschlusstraining verletzt und das kurz vor der WM-Generalprobe am Samstag gegen die USA. Der 18-Jährige muss jetzt erstmal ins Krankenhaus. Eine Diagnose steht noch aus.

0: In der Nacht ziehen die letzten Schauer langsam ab und die Wolken lockern auf. Vielerorts wird sogar sternenklar. Örtlich kann sich Nebel bilden, dazu kühlt es auf frische 12 bis 6 Grad ab, in den Bergen noch etwas knackiger. Morgen zeigt sich das Wetter zweigeteilt. Im Westen ziehen immer wieder Wolken, Schauer und vereinzelt kurze Gewitter durch. Im Osten startet der Tag dagegen sonnig und freundlich. Später gesellen sich mehr Wolken dazu. Regen bleibt aber die Ausnahme. Dazu 18 bis 26 Grad.
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0: 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Ich bin Joshua Heise. Auf der internationalen Raumstation ISS hat es nach Angaben der NASA ein Leck an einem Modul gegeben. Tina Eck berichtet.
2: Die derzeitige Besatzung war zunächst angewiesen worden, im angedockten Dragon-Raumschiff zu warten, bis der Riss geflickt ist. Aber dann wurde wegen neuer Risse doch eine größere Reparatur beschlossen und die Astronauten konnten zunächst zurück in die Station, solange weitere Messungen und Daten gesammelt werden. Die Sicherheit sei nicht gefährdet, versichert die russische Raumfahrtbehörde Roskosmos.
0: Woran hat's gelegen? Das fragt sich Außenminister Wadephul nach der gescheiterten Kandidatur Deutschlands für den UN-Sicherheitsrat. Aber die Bundesrepublik will sich nicht unterkriegen lassen. Nach Worten von Kanzler Merz soll es eine erneute Kandidatur für die nächste mögliche Periode geben. Die ist aber erst 2035/36. Das Ticket ist gelöst.

Deutschlands Fußballerinnen haben vorzeitig die Qualifikation für die Weltmeisterschaft 2027 in Brasilien geschafft. Durch ein 2:0 in Köln im vorletzten Gruppenspiel gegen Verfolger Norwegen ist dem DFB-Team der erste Platz nicht mehr zu nehmen. Debütantin Marie Müller erzielte das Führungstor, Carlotta Wamser legte den zweiten Treffer nach.

0: Nachdem die letzten Schauer abgezogen und die Wolken aufgelockert sind, geht's vielerorts sternenklar durch die Nacht. Örtlich gibt's auch mal Nebel. Die Tiefstwerte liegen zwischen 12 und 6 Grad, in den Bergen nochmal etwas frischer. Der Samstag wird wettertechnisch zweigeteilt. Während im Westen immer wieder Wolken, Schauer und vereinzelt kurze Gewitter durchziehen, geht's im Osten erstmal sonnig und freundlich los. Später gibt's dann ein paar mehr Wolken, aber meist ohne Regen. Es geht rauf auf 18 bis 26 Grad.
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0: Ich bin Joshua Heise. Gesundheitsministerin Waken will Kinder, die ihre Eltern pflegen, stärker zur Kasse bitten. Bisher mussten sie sich erst ab einem Jahreseinkommen von 100.000 Euro an den Pflegekosten ihrer Eltern beteiligen. Diese Grenze soll nach Wakens Plänen fallen. Die CDU-Politikerin begründete den Schritt in der Rheinischen Post mit der angespannten Haushaltslage. Mal eben die beste Freundin oder den besten Freund auf dem Telefon anrufen, das machen immer weniger Menschen in Deutschland. Wie die Bundesnetzagentur mitgeteilt hat, lag die Zahl der Gesprächsminuten letztes Jahr bei rund 47 Milliarden Minuten, 10 Milliarden weniger als noch 2024. Auch übers Handy wurde weniger telefoniert, dafür gab es mehr Videocalls und auch das verbrauchte Datenvolumen ist gestiegen. Die deutschen Fußballerinnen haben sich mit einem 2:0 gegen Norwegen vorzeitig den Gruppensieg gesichert. Damit ist die DFB-Elf jetzt schon für die WM in Brasilien im nächsten Jahr qualifiziert. Parallel dazu schlechte Nachrichten vom Männerteam. Nachwuchstalent Lennart Karl fällt nach einem Muskelbündelriss am linken Oberschenkel für die WM in Nordamerika aus. Bundestrainer Nagelsmann hat Offensivspieler Asanwe Draogo nachnominiert.

0: Nachdem die letzten Schauer abgezogen und die Wolken aufgelockert sind, geht's vielerorts sternenklar durch die Nacht. Örtlich gibt's auch mal Nebel. Die Tiefstwerte liegen zwischen 12 und 6 Grad, in den Bergen nochmal etwas frischer. Der Samstag wird wettertechnisch zweigeteilt. Während im Westen immer wieder Wolken, Schauer und vereinzelt kurze Gewitter durchziehen, geht's im Osten erstmal sonnig und freundlich los. Später gibt's dann ein paar mehr Wolken, aber meist ohne Regen. Es geht rauf auf 18 bis 26 Grad.
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0: Ich bin Joshua Heise. Kurz vor dem WM-Start muss Bundestrainer Nagelsmann auf Jungstar Lennart Kahl verzichten. Der 18-jährige Bayern-Profi hat sich im Training am Oberschenkel verletzt. Als Ersatz hat Nagelsmann Hassan Ouedraogo vom RB Leipzig nachnominiert. Und die Frauen-DFB-11 hat sich mit einem 2:0-Sieg gegen Norwegen frühzeitig für die WM in Brasilien nächstes Jahr qualifiziert. 4 Jahre als Bundestagsabgeordneter bringen genauso hohe Altersbezüge wie 28 Jahre Vollzeitarbeit. Das zeigt eine Berechnung des Bundestages als Antwort auf eine Linken-Anfrage, die dem Redaktionsnetzwerk Deutschland vorliegt. Die Linksfraktion fordert deshalb, Abgeordnete endlich auch in die gesetzliche Rentenversicherung einzubeziehen. Das Austauschprogramm Erasmus hat einen Meilenstein erreicht. Seit dem Start vor 39 Jahren hat es 1 Million Studierenden aus Deutschland zu einem Auslandsaufenthalt verholfen. Am häufigsten haben die Studis diesen laut deutschem akademischen Austauschdienst in Spanien, Frankreich und Italien verbracht. Europaweit haben seit Beginn über 17 Millionen Menschen einen Erasmus-Austausch gemacht.

Nachdem die letzten Schauer abgezogen und die Wolken aufgelockert sind, geht's vielerorts sternenklar durch die Nacht. Örtlich gibt's auch mal Nebel. Die Tiefstwerte liegen zwischen 12 und 6 Grad, in den Bergen nochmal etwas frischer. Der Samstag wird wettertechnisch zweigeteilt. Während im Westen immer wieder Wolken, Schauer und vereinzelt kurze Gewitter durchziehen, geht's im Osten erstmal sonnig und freundlich los.

0: Später gibt es dann ein paar mehr Wolken, aber meist ohne Regen. Es geht rauf auf 18 bis 26 Grad.
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0: Ich bin Joshua Heise. Kreml-Chef Putin hat ein Treffen mit dem ukrainischen Präsidenten Selenskyj abgelehnt. Selenskyj hatte in einem offenen Brief vorgeschlagen, an einem neutralen Ort wie der Schweiz über ein Kriegsende zu verhandeln. Putin nannte den Ton des Schreibens unverschämt. Stattdessen hat er sich mit Altkanzler Schröder getroffen und ihn erneut als möglichen Vermittler mit der EU ins Spiel gebracht. Böllerwürfe, Raketenbeschuss und immer wieder Gewalt. Die Deutsche Bahn reagiert auf zunehmende Risiken für ihre Sicherheitskräfte und testet deshalb in Berlin jetzt Schutzhelme für spezielle Einsatzteams. Zoe Tassovali berichtet.
2: Sie sehen aus wie kleine schwarze Polizeihelme mit herunterklappbarem Visier. Zum Standard sollen diese Helme aber nicht werden. Sie sollen nur dann zum Einsatz kommen, wenn eine Lage zu eskalieren droht. Bewährt sich der Test in Berlin, könnten die Helme ab dem kommenden Jahr bundesweit eingeführt werden. Die Bahn setzt außerdem auf mehr Sicherheitspersonal, Bodycams und zusätzliche Deeskalationstrainings.
0: Die deutschen Fußballerinnen haben sich mit einem 2:0 gegen Norwegen vorzeitig den Gruppensieg gesichert. Damit ist die DFB-Elf jetzt schon für die WM in Brasilien im nächsten Jahr qualifiziert. Parallel dazu schlechte Nachrichten vom Männerteam. Nachwuchstalent Lennart Karl fällt nach einem Muskelbündelriss am linken Oberschenkel für die WM in Nordamerika aus. Bundestrainer Nagelsmann hat Offensivspieler Asanwe Draogo nachnominiert.